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1: 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This is a Mr. Magic
2: Super Blast. I love you, Mr. Magic, and this is for you.